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Hier sind die Fine Young Cannibals mit She Drives Me Crazy im 80er, 90er Megamix.

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Und Gesang. Hier sind AHA mit Take On Me im 80er, 90er Megamix.

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11: Im Studio Alexander Fekon. Ja, guten Morgen. Heute beginnt der Herbst, zumindest aus meteorologischer Sicht. Auch die Sommerferien sind bald vorbei. In Wien, Niederösterreich und dem Burgenland geht die Schule kommenden Montag wieder los. In den restlichen Bundesländern ist es eine Woche später der Fall. Zeit für den Tourismus, eine erste Bilanz über den Sommer zu ziehen. Und da zeigt sich einmal mehr, dass Urlaub in Österreich auch heuer geboomt hat. Die Hotels haben bislang über 22 Millionen Nächtigungen im Sommer gezählt. Das sind um 1,5% mehr als noch letztes Jahr. Bundeskanzler Christian Stocker hat gestern im Fernsehen weiter ausgeführt, wie er die Pensionen absichern will. Das soll mit einem durch Dividenden aus Staatsbeteiligungen gespeisten Fonds passieren. Außerdem soll man, wenn man für Kinder Geld investiert, keine Gebühren und Steuern bezahlen müssen. Da geht es um bis zu 5.000 Euro im Jahr. Und noch zum Tennis, da hat Lili Tagger ein denkwürdiges Debüt bei den US Open hingelegt. Die 18-jährige Osttirolerin hat sich in Runde 1 gegen Tamara Korpatsch aus Deutschland mit 6:0 und 7:6 durchgesetzt. Bei den Herren ist Juri Rodionov bei seiner Hauptfeldpremiere eine Runde weiter. Er hat den Franzosen Giovanni Mpeci Pericard in 3 Sätzen besiegt.
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12: Die Sonne scheint, immer wieder sind Wolken im Weg bei bis zu 25 Grad und die nächsten Tage wird es dann immer wärmer. Am Mittwoch scheint die Sonne, hier und da sind Wolken dabei, Donnerstag dann schon Sonne pur, dazu bis zu 27 Grad und Freitag geht's hoch auf bis zu 30 Grad, also ein echtes Sommer-Comeback.

Wir wünschen euch einen ganz schönen guten Morgen heute am 1. September. Da ist meteorologischer Herbstanfang und der macht es uns richtig angenehm unkompliziert. Kein Warten auf irgendeinen Sonnenstand, denn am 1. September, da ist es einfach soweit, da ist Herbst. Also offiziell wieder die Zeit, wo wir morgens einmal länger auf Snooze drücken und darum sind wir für euch da zum Aufwecken. Gutes Durchstarten!

mit Musik im 80er, 90er Megamix. Da fühlt sich der Morgen einfach viel, viel besser an. Und wir sind bei euch mit dem Wake-up-Hit des Tages und begleiten euch ganz gemütlich durch diesen 1. September.

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9: Mit Tom Flachs. Die Polizei testet ab heute im Bezirk Bregenz ein neues Arbeitszeitmodell. Die Dienste sollen damit flexibler und besser planbar werden. Im April wird das Modell dann auf alle Polizeidienststellen Österreichs ausgerollt. Polizeibeamte bekommen ab dann auch einen doppelten Bonus für Nacht- und Wochenendarbeit. Und zwar 4 anstatt bislang 2 Euro pro Stunde. Ab heute gelten neue Regeln bei den Führerscheinprüfungen. Wer durchfällt, kann schon nach 12 Tagen einen neuen Versuch starten. Wer aber beim Schummeln erwischt wird, muss ab jetzt länger aussetzen und darf erst wieder nach 18 Monaten antreten. Die AIDS-Hilfe Vorarlberg feiert ihr 40-jähriges Bestehen. Heute gibt es deshalb in Bregenz einen erweiterten Testtag. Von 11:30 bis 19 Uhr können sich Interessierte anonym und ohne Termin auf die wichtigsten sexuell übertragbaren Infektionen testen lassen. Zum Aktionspreis heute von 30 Euro. Ja, und hingegen weniger lang offen hat in Bregenz ab sofort der Mädchen- und Frauentreffpunkt im Amazone-Zentrum. Weil Förderungen gestrichen wurden, werden die Öffnungszeiten im Herbst angepasst, so der Verein. Und das, obwohl in den letzten Jahren immer mehr Besucherinnen kamen.
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10: Heute gibt's einen ziemlich entspannten Mix aus Sonne und Wolken bei bis zu 25 Grad. Und so sieht's die nächsten 3 Tage aus. Morgen bleibt's ähnlich, Sonne, zwischendurch ein paar Wolken und bis zu 26 Grad. Am Donnerstag kommt dann nochmal richtig Spätsommerfeeling auf. Bis zu 27 Grad sind drin. Und am Freitag heißt's Sonne von früh bis spät. Also der Sommer gibt nochmal alles, bevor der Herbst endgültig übernimmt.

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1: Kurz nach 6:30 einen schönen guten Morgen, Vorarlberg. Seit einer guten halben Stunde hat sie uns aufgeweckt, die Sonne, und scheint an diesem herrlichen 1. September. Wir wünschen euch gutes Durchstarten und für alle, die schon auf den Straßen unterwegs sind, gute und vor allem sichere Weiterfahrt.

So gemütlich kann der 80er, 90er Megamix klingen. Einen schönen guten Morgen an alle Titanic-Fans. 73 Jahre nach ihrem Untergang war plötzlich klar, wo sie liegt. Am 1. September 1985, also heute vor 41 Jahren, da wurde die Titanic gefunden. In Neufundland, fast 4000 Meter Tiefe und völlig zerlegt vom Wasser. Eine Geschichte, die später sogar Hollywood erobert hat und bis heute noch fasziniert. Mit Kate Winslet und Leonardo DiCaprio, da konnten wir das alles nochmal mit Herzschmerz und Schmach miterleben. Wir wünschen euch einen guten Morgen. Ich bin mir sicher, das ist ein Gespräch für die erste Tasse Kaffee heute in der Kantine.

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1: Mit Tom Flachs und Jana, guten Morgen. Die Polizei testet ab heute im Bezirk Bregenz ein neues Arbeitszeitmodell. Die Dienste sollen damit flexibler und besser planbar werden. Im April wird das Modell auf alle Polizeidienststellen Österreichs ausgerollt. Polizeibeamte bekommen ab dann auch 4 anstatt 2 Euro Bonus pro Stunde obendrauf, wenn sie die Nacht über oder an den Wochenenden

0: Tagen einen neuen Versuch starten. Wer aber beim Schummeln erwischt wird, muss ab jetzt länger aussetzen und darf erst wieder nach 18 Monaten antreten. Die AIDS-Hilfe Vorarlberg steckt mitten in der Jubiläumswoche. In den letzten 40 Jahren hat sich demnach aber noch viel mehr verändert als nur der Name, wie die Fachstellenchefin für sexuelle Gesundheit Vorarlberg, Manuela Köhler, meint.
1: Vor Jahrzehnten ist man noch rausgefahren, hat Kondome verteilt auf Parkplätzen, ja. Heute hat sich das natürlich viel verlagert auf Social Media und ich denke, da erreichen wir die gerade auch die jüngere Zielgruppe sehr gut.
0: Zum Jubiläum gibt's in Bregenz heute einen erweiterten Testtag, extra schon von 11:30 weg bis 19 Uhr können sich da alle Interessierten anonym und ohne Termin testen lassen. Hingegen weniger lang offen hat in Bregenz ab sofort der Mädchen- und Frauentreffpunkt im Amazone-Zentrum. Weil Förderungen gestrichen wurden, werden die Öffnungszeiten im Herbst nun angepasst, so der Verein. Und das, obwohl in den letzten Jahren immer mehr Besucherinnen kamen. Und die gute Nachricht aus Vorarlberg, 30 Jugendliche aus Lustenau haben die aktuelle Spezialausgabe der Straßenzeitung Marie herausgebracht. Die Themen für das Augustheft bestimmten die Jungen selbst und noch gibt die Sonderausgabe überall im Lände zu kaufen, denn das Blatt für den September, das geht schon bald in Druck.
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3: Die Sonne scheint, immer wieder sind Wolken im Weg bei bis zu 25 Grad und die nächsten Tage wird es dann immer wärmer. Am Mittwoch scheint die Sonne, hier und da sind Wolken dabei, Donnerstag dann schon Sonne pur, dazu bis zu 27 Grad und Freitag geht's hoch auf bis zu 30 Grad, also ein echtes Sommer-Comeback.

Einen schönen guten Morgen in eurem 80er, 90er Megamix. Heute ganz easy Dienstag. Neuer Monat, neue Jahreszeit. Das gefällt mir. Kein großes Gedöse, kein Jahreszeitenwechsel, kein Feuerwerk. Einfach September. Komm rein, stell die Schuhe ab und bleib da. Die volle Kanne Morning Show mit dabei. Wir begleiten euch.

Ein herrlicher Dienstag für alle, die schon unterwegs sind. 7 Uhr durch und es gibt ja noch die, die immer noch mit den Bikes zur Arbeit fahren. Ganz frisch, voller Elan und Enthusiasmus. Eine Jacke und herrlich, abends dann in der Wärme wieder nach Hause. Genau so macht der Dienstag Spaß und so kommen wir super in die Woche mit Musik von der Lighthouse Family. Am besten mit dabei auf dem Fahrrad und dann geht's gerade noch ein bisschen leichter.

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0: Tom Flachs. Die Polizei testet ab heute im Bezirk Bregenz ein neues Arbeitszeitmodell. Die Dienste sollen damit flexibler und besser planbar werden. Im April wird das Modell, so hat man es vor, auf alle Polizeidienststellen Österreichs ausgerollt. Ab heute, da gelten neue Regeln bei den Führerscheinprüfungen. Wer durchfällt, kann schon nach 12 Tagen einen neuen Versuch wagen. Wer aber beim Schummeln erwischt wird, der muss ab jetzt länger aussetzen und darf erst wieder nach 18 Monaten ran. Die AIDS-Hilfe Vorarlberg feiert diese Woche 40-jähriges Jubiläum und heute gibt deshalb in Bregenz einen erweiterten Testtag. Von 11:30 bis 19 Uhr können sich da Interessierte anonym und ohne Termin testen lassen. Und hingegen weniger lang offen hat in Bregenz ab sofort der Mädchen- und Frauentreffpunkt Amazone. Weil Förderungen gestrichen wurden, werden die Öffnungszeiten im Herbst angepasst, so der Verein. Und das, obwohl in den letzten Jahren immer mehr Besucherinnen kamen.
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2: Heute gibt's einen freundlichen Mix aus Sonne und Wolken bei maximal 25 Grad. Und das ist der 3-Tage-Trend. Morgen geht's ganz ähnlich weiter. Auch da sonnig mit Wolken zwischendurch. Donnerstag folgt wunderbares Spätsommerwetter mit bis zu 27 Grad. Und Freitag gibt's Sonne von früh bis spät.

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1: Wir wünschen euch einen schönen guten Morgen, kurz nach 7:30. Heute ist der 1. September und das sind noch 121 Tage bis zum Jahresende. Das klingt nach viel, bis man merkt, wie schnell plötzlich Lebkuchen im Supermarkt stehen. Also wir bleiben erstmal da und genießen noch den Spätsommer. Das reicht völlig. Und mit der passenden Musik von Corey Hart und The Sunglasses at Night braucht man sogar abends noch eine Sonnenbrille.

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Wir wünschen einen schönen guten Morgen im 80er, 90er Megamix und sind meteorologisch im Herbst unterwegs. Aber optisch, da darf der Sommer gerne noch ein bisschen Überstunden machen. Und genau diese Woche, da sind wir ganz stark mit dabei. Morgens frisch, nachmittags angenehm, aber eine Jacke, die brauchen wir auf jeden Fall, wenn wir jetzt in der Früh aus dem Haus gehen. Und wir begleiten euch den ganzen Tag lang mit bester Musik von The Hooters, Johnny B. Da wird es uns jetzt gemütlich warm.

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3: Einen schönen guten Morgen, hier Tom Flachs. Alle Polizeidienststellen in Bregenz sind ab heute Testbezirk für das neue Arbeitszeitmodell. Damit sollen für die Polizisten im Regeldienst keine Überstunden mehr anfallen. Wer dennoch gerne mehr Dienste übernehmen möchte, kann sich dafür eintragen. Bregenz ist einer von österreichweit 5 Testbezirken. Ab April soll das Modell dann für alle Polizisten gelten. Ab heute schon gelten bei der Führerscheinprüfung neue Regeln. Wer durchfällt, kann schon nach 12 Tagen einen neuen Versuch starten. Wer hingegen beim Schummeln erwischt wird, muss länger aussetzen und darf erst nach 18 Monaten wieder ran. Internationale Führerscheine sind von nun an 3 Jahre lang gültig. Die AIDS-Hilfe Vorarlberg feiert diese Woche ihr 40-jähriges Bestehen. Der Verein nennt sich ja mittlerweile Sexuelle Gesundheit Vorarlberg. Wegen dem Jubiläum gibt's heute schon ab dem späten Vormittag die Möglichkeit für günstigere Tests in Bregenz. Das sagt uns die Fachstellenchefin Manuela Köhler.
4: Ab 11.30 Uhr kann man zu uns kommen zum Testen auf HIV, Hepatitis C, Syphilis, Chlamydien und Gonorrhoe. Ohne Voranmeldung, ohne Termin und vor allen Dingen anonym.
3: Der Verein machte allein im letzten Jahr an die 2.300 Tests, berichtet sie uns. Und noch eine gute Nachricht aus Vorarlberg. Die Mitarbeiter vom Bauhof in Wolfurt haben jetzt einen neuen Traktor bekommen. Genauer gesagt einen Mordsradlader mit Knicklenkung vorne dran. Ein wahrer Alleskönner scheinbar. Straßen blitzblank reinigen ist da gar kein Problem mehr. Im Winter kommt dann vorne die Schaufel drauf zum Schneeräumen und Salzstreuen geht mit dem neuen Teil natürlich auch.
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5: Heute gibt's einen ziemlich entspannten Mix aus Sonne und Wolken bei bis zu 25 Grad. Und so sieht's die nächsten 3 Tage aus. Morgen bleibt's ähnlich. Sonne, zwischendurch ein paar Wolken und bis zu 26 Grad. Am Donnerstag kommt dann nochmal richtig Spätsommerfeeling auf. Bis zu 27 Grad sind drin. Und am Freitag heißt's Sonne von früh bis spät. Also der Sommer gibt nochmal alles, bevor der Herbst endgültig übernimmt.

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1: Was wäre ein Leben ohne Red Hot Chili Peppers? Auf jeden Fall nicht so scharf wie mit. Under the Bridge gibt uns den richtigen Kick für den Dienstag, den 1. September. Und wir wünschen energetisches Durchstarten.

Zwischen Filmmusik und guter Disco-Musik gibt's genau eins, nämlich gute Laune im 80er, 90er Megamix. Und heute vor 40 Jahren ist Nintendo nach Europa gekommen. Das erste Computerspielzeug

für ganz, ganz viele Menschen auf dieser Welt und die haben eine intensive Beziehung zu ihrem Computer entwickelt. Heute ist der Nintendo ein absolutes Sammlerstück, fast so wie dieser Song von Olivia Newton-John. Und Xanadu, die hat übrigens schon ein bisschen Elektro in die 80er gebracht.

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13: Mit Tom Flax. Die Polizei testet ab heute im Bezirk Bregenz ein neues Arbeitszeitmodell. Die Dienste sollen damit flexibler und besser planbar werden. Im April wird das Modell, so hat man es vor, auf alle Polizeidienststellen Österreichs ausgerollt. Ab heute, da gelten neue Regeln bei den Führerscheinprüfungen. Wer durchfällt, kann schon nach 12 Tagen einen neuen Versuch wagen. Wer aber beim Schummeln erwischt wird, der muss ab jetzt länger aussetzen und darf erst wieder nach 18 Monaten ran. Die AIDS-Hilfe Vorarlberg feiert diese Woche 40-jähriges Jubiläum und heute gibt deshalb in Bregenz einen erweiterten Testtag. Von 11:30 bis 19 Uhr können sich da Interessierte anonym und ohne Termin testen lassen. Und hingegen weniger lang offen hat in Bregenz ab sofort der Mädchen- und Frauentreffpunkt Amazone. Weil Förderungen gestrichen wurden, werden die Öffnungszeiten im Herbst

0: angepasst, so der Verein, und das obwohl in den letzten Jahren immer mehr Besucherinnen kamen.
1: Das Wetter im Ländle.
2: Heute gibt's einen freundlichen Mix aus Sonne und Wolken bei maximal 25 Grad. Und das ist der 3-Tage-Trend. Morgen geht's ganz ähnlich weiter, auch da sonnig mit Wolken zwischendurch. Donnerstag folgt wunderbares Spätsommerwetter mit bis zu 27 Grad. Und Freitag gibt's Sonne von früh bis spät.

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1: Wir wünschen einen schönen guten Morgen um kurz nach 8:30 und heute am ersten Tag im September. Das ist ein bisschen die Zeit, wo wir den Sommer Revue passieren lassen und überlegen, was wir denn demnächst alles wegräumen. Bikinis, vielleicht die 24 Sonnenbrillen, die 12 Paar Flipflops, die all im Gang herumliegen und die Sommerkleidchen ohne Ärmel. Diese Woche brauchen wir noch ein bisschen was und dann ist endgültig Summer Sale. Zu Hause zumindest. Wir packen alles ein und genießen dazu Musik von Billy Joel und Uptown Girl, denn die gute Laune, die haben wir immer mit dabei, trotz Sommersachen.

Das ist unser Morgen im 80er, 90er Megamix. Und falls dieser Dienstag noch nicht ganz entschieden hat, ob er gut wird oder nicht, wir geben euch noch ein bisschen Zeit. Café Nummer 2 ist schließlich auch eine Option hier bei uns in der Volle Kanne Morning Show. Guten Morgen. Laura.

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13: Ein schöner Vormittag hier, Tom Flachs. Die Polizei testet ab heute im Bezirk Bregenz ein neues Arbeitszeitmodell. Die Dienste sollen damit flexibler und besser planbar werden. Im April wird das Modell wohl auf alle Polizeidienststellen Österreichs ausgerollt. Polizeibeamte bekommen ab dann auch 4

anstatt 2 Euro Bonus pro Stunde obendrauf, wenn Sie die Nacht über oder an den Wochenenden arbeiten. Ab heute gelten bei den Führerscheinprüfungen neue Regeln. Wer durchfällt, kann schon nach 12 Tagen einen neuen Versuch starten. Wer allerdings beim Schummeln erwischt wird, muss

0: mehr verändert als nur der Name, wie die Fachstellenchefin für sexuelle Gesundheit Vorarlberg, Manuela Köhler, meint.
1: Vor Jahrzehnten ist man noch rausgefahren, hat Kondome verteilt auf Parkplätzen. Ja? Mhm. Heute hat sich das natürlich viel verlagert auf Social Media. Und ich denke, da erreichen wir die gerade auch die jüngere Zielgruppe sehr gut.
0: Zum Jubiläum gibt es in Bregenz heute einen erweiterten Testtag. Extra schon von 11:30 weg bis 19 Uhr können sich Interessierte da anonym und ohne Termin testen lassen. Und noch eine gute Nachricht aus Vorarlberg, das ist die Heldentat der Lochauer Feuerwehr. Denn weder die Katze noch deren Besitzer schafften es am Abend runter vom Baum, auf den die Mieze da hochgeklettert war. Beide saßen in gut 5 Metern Höhe fest, wie Vorarlberg online berichtet. Die Einsatzkräfte waren schnell da, samt Leiter, und retteten Katze und Katzenpapa.

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1: Ich wünsche euch einen guten Start in den 1. September und ich freue mich wahnsinnig auf den Herbst. Ich weiß nicht, wie es euch geht, aber der meteorologische Herbst ist ja noch lange kein Kürbiszwang, aber wir stellen uns schon so ein bisschen um in Gedanken. Porridge zum Frühstück, herrlich. Etwas Warmes braucht der Mensch. Oder einen Tee dazu, die Fenster zu und nur kurz lüften. Alles gut dosiert. An diesem Dienstag probieren wir es auf jeden Fall mal aus. Zumindest noch bis 10 und danach wird es dann schon ein bisschen wärmer.

Die beste Musik mit Michael Jackson und Dirty Diana. Das ist euer 80er, 90er Megamix. Schön, dass ihr mit dabei seid auf DAB+. Mit Alexa auf der App oder digital. 80er, 90er Megamix.at. Guten Morgen.

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1: Es ist schon kurz nach 10. Ich wünsche euch einen schönen guten Morgen. Und alle Rätselfans, die sind heute angehalten, im Literaturhaus in Hohenems vorbeizuschauen. Denn ab 14 Uhr gibt's dort ein Krimi-Labor. Fälle lösen, Codes knacken und ein bisschen Detektiv spielen. Also wenn man schon ein kleiner Columbus sein wollte, der ist heute auf jeden Fall mit dabei. Und wir wünschen euch schon jetzt gutes

0: Hey, einen schönen guten Morgen an eurem 1. September hier auf eurem Lieblingssender. Ich hoffe, ihr seid alle ganz, ganz gut unterwegs und wir servieren Musik vom Allerfeinsten dazu, wo immer ihr gerade seid.
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8: Mit Tom Flachs. Jänner statt Januar oder Matura statt Abitur. Das österreichische Deutsch lebt und ist kein Auslaufmodell. Reporterin Helene Feichtenhofer, das beweist nun eine große Studie von der University of British Columbia mit über 70.000 Befragten.
9: Rund 94% der Befragten sagen, österreichisches Deutsch ist genauso richtig wie das Deutsch, das in Deutschland gesprochen wird. Keine Variante ist besser oder schlechter. Besonders stark ist diese Überzeugung in der Steiermark und in Wien mit über 95%. Selbst im sprachlich eigenständigen Vorarlberg sind es noch 89%.
8: Ja, gerade Jüngere, auch bei uns im Ländle, verwenden zwar häufiger deutsches Deutsch, das ändert sich aber der Studie nach zusammen mit dem Medienkonsumverhalten. Der Verein Amazon in Bregenz verkürzt seine Öffnungszeiten. Weil Förderungen wegfallen, muss der Mädchen- und Frauentreffpunkt auch bestimmte Angebote streichen, so der Verein in einer Aussendung. Und das, obwohl über die letzten Jahre immer mehr Besucherinnen ins Amazone-Zentrum gekommen seien. Trotzdem fällt die Snack Attack, eine Mittagspause ohne Konsumzwang, ab sofort aus. Und das Zentrum schließt nun an Freitagen eine Stunde früher. Nach einem stundenlangen Ausfall am Abend weltweit laufen die E-Mail-Accounts von Microsoft heute wieder überall an. Betroffen waren Firmenkunden ebenso wie private Outlook-Nutzer, die über Stunden keine Mails senden und empfangen konnten. Ursache war laut Microsoft ein Fehler in der Cloud.

Die gute Nachricht aus Vorarlberg. Die Mitarbeiter vom Bauhof in Wolfurt haben jetzt einen neuen Traktor bekommen. Genau gesagt ein Köriger Radlader mit einer Knicklenkung vorn dran, sieht man. Ein wahrer Alleskönner scheinbar. Straßen blitzblank reinigen, kein Problem. Und im Winter kommt einfach die Schaufel vorn drauf fürs Schneeräumen.

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1: Kurz nach 10, einen schönen guten Morgen zu euch und ich habe eine kleine Monatsidee, ein neues Ritual. Morgens nicht 10 Minuten scrollen, sondern lüften, Kaffee trinken, Radio hören, fertig. Quasi Social Media wie 1993. Damals wusste man schließlich auch nicht vor dem Frühstück schon, was 800 fremde Menschen gestern Abend gegessen haben. Also hören wir Musik, Britney Spears, wir können sogar mitsingen. Baby, one more time. Und das klingt richtig echt.

die beste Zeit für große Pläne. Schönen guten Morgen im 80er, 90er Megamix. Heute startet im Montafon Septimo, der kulturelle Erntemonat. Bis Anfang Oktober dreht sich dort vieles um Kultur, Begegnungen und vor allem um die Montafoner Kulturlandschaft. Und die hat es tatsächlich in sich. Also, wer noch Inspiration braucht im September, der schaut sich einfach das Programm im Montafon an und ist mit dabei, wenn wir Whitney Houston mit euch auf den Weg schicken.

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1: Der erste Vormittag im meteorologischen Herbst, der ist schon fast durch. Ich wünsche euch einen schönen guten Morgen und ganz herrlich, ehrlich, schlimm war es doch gar nicht. Der Sommer, der ist nicht einfach plötzlich so verschwunden. Der verabschiedet sich diese Woche ganz langsam von uns, bringt uns doch mal so richtige Höhen mit 30 Grad. Kaffee schmeckt immer noch wahnsinnig gut und 80er, 90er Megamix funktioniert mit eurer Extraportion Rock und Pop. Jetzt.

Einen schönen Vormittag in eurem 80er, 90er Megamix und manchmal, da braucht es einfach einen Song, der so richtig unter die Haut geht, uns aufstellt für den Tag und ein bisschen crazy macht. Genauso darf dieser Dienstag auch sein mit Aerosmith und einem Hit aus den 90ern. 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
9: Mit Tom Flachs. In Vorarlberg sind Stand heute 11.400 Menschen ohne einen Job. Das sind fast 8% an Arbeitslosen mehr verglichen mit dem Vorjahr. Einen besonders schweren Weg zurück in den Beruf haben Ältere ab 55. Das sagt AMS-Landesgeschäftsführer Bernd Bärreuter. In dieser Gruppe ist der Anstieg doppelt so hoch und deshalb unterstützt das AMS Betriebe besonders bei der Wiedereinstellung älterer Arbeitskräfte. Die Teuerung im August lag bei 3,2%. Das ist rund ein halbes Prozent mehr als noch im Juli, wie gerade die Schnellschätzung der Statistik Austria zeigt. Das tägliche Leben teurer gemacht haben demnach die steigenden Sprit- und Heizölpreise. Positiv hingegen der Effekt der gesenkten Mehrwertsteuer auf bestimmte Grundnahrungsmittel. Der Verein Amazonin Bregenz verkürzt seine Öffnungszeiten. Weil Förderungen wegfallen, muss der Mädchen- und Frauentreffpunkt auch bestimmte Angebote streichen, so der Verein in einer Aussendung, obwohl über die letzten Jahre immer mehr Besucherinnen ins Amazone-Zentrum gekommen seien. Trotzdem fällt die Snack Attack, eine Mittagspause ohne Konsumzwang, ab sofort aus und das Zentrum schließt von nun an freitags eine Stunde früher. Und noch die gute Nachricht aus Vorarlberg. In Lustenau haben 30 Jugendliche die aktuelle Spezialausgabe der Straßenzeitung Marie herausgebracht. Die Themen für das Augustheft bestimmten die Jungen selbst. Und noch gibt's die Sonderausgabe überall im Ländle zu kaufen, aber nicht mehr lange, denn das Blatt für den September ist schon auf dem Weg zum Druck.

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1: Hier Tom Flachs. In Vorarlberg sind derzeit 11.400 Menschen arbeitslos. Im Vorjahresvergleich sind das um fast 8% mehr. Einen besonders

0: unterstützt das AMS Betriebe besonders bei der Wiedereinstellung der älteren Arbeitskräfte. Bei der Einkommensteuer, da tut sich im kommenden Jahr was bei den Steuerstufen. Sie gehen um etwas mehr als 2% nach oben. Das soll die kalte Progression eindämmen. Also verhindern, dass Lohnerhöhungen von der Teuerung aufgefressen werden. Das hat das Finanzministerium jetzt beschlossen. Ob Marillen oder der Einkaufssack, das österreichische Deutsch ist absolut kein Auslaufmodell. Reporterin Helene Feichtenhofer, von den über 70.000 Befragten einer aktuellen Studie sagen 94%, es ist genauso richtig wie das Deutschland Deutsch.
1: Selbst im sprachlich eigenständigen Vorarlberg sind es noch 89%. Auffällig ist, dass jüngere Menschen zwar häufiger zum deutschen Deutsch tendieren, das sei laut der Studie aber kein dauerhafter Trend, sondern eher lebensabschnittsbedingt und hängt etwa mit dem Medienkonsum in jungen Jahren zusammen.
0: Im Burgenland, sagen die Forscher, stehen die Jungen aber viel stärker zum österreichischen Deutsch, zurückzuführen wohl auf die kroatischen und ungarischen Spracheinflüsse dort. Und noch die gute Nachricht aus Vorarlberg, das ist die Heldentat der Lochauer Feuerwehr. Denn weder die Katze noch deren Besitzer schafften es am Abend runter von einem Baum, auf den die Mieze da hochgeklettert war. Beide saßen in gut 5 Metern Höhe fest, wie Vorarlberg online berichtet. Die Einsatzkräfte waren aber schnell da, samt Leiter, und retteten Katze und den Katzenpapa.

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12: Im Studio Hannes Harp. Die Natur in Österreich soll besser geschützt werden. Das schreibt eine EU-Verordnung vor, das sogenannte Renaturierungsgesetz, das seit rund 2 Jahren in Kraft ist. Die Mitgliedstaaten haben bis heute Zeit gehabt, einen ersten Plan dazu einzureichen. Österreich hat das heute gemacht. An ihm soll nun weiter gefeilt werden. In einem Jahr muss dann der finale Plan bei der EU liegen. Unter anderem sollen Gewässer oder auch Wälder in ihren natürlichen Zustand zurückgebracht werden. Dazu braucht es aber mehr Geld von der EU, macht Landwirtschaftsminister Totschnig heute klar. Im Vormonat sind erneut mehr Menschen ohne Job gewesen. Mit Ende August sind über 375.000 Menschen beim AMS arbeitslos oder in Schulung gemeldet gewesen. Das ist ein Plus von 2,3% im Vergleich zur gleichen Zeit im Vorjahr. Bei den Männern haben wieder leicht mehr einen Job gefunden, bei den Frauen dagegen gibt es ein kräftiges Plus, da sind um fast 6% mehr arbeitslos. Besser läuft es bei allen Personalleasingfirmen sowie am Bau, sagt uns das AMS. Ab heute gelten neue Regeln für Führerscheinbesitzer in Österreich. Erleichterungen gibt es etwa für Berufskraftfahrer mit C- oder D-Schein sowie bei internationalen Führerscheinen, die künftig länger gültig sind. Deutlich strenger wird es hingegen bei der Prüfung. Wer etwa bei der Theorieprüfung schummelt, darf künftig 1,5 Jahre nicht mehr antreten und muss damit doppelt so lange warten.
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13: Im Studio Hannes Harp. Einen Staatsfonds für künftige Pensionen hat zuletzt Bundeskanzler Stocker ins Spiel gebracht. Jährlich sollen hunderte Millionen Euro aus Gewinnen, die der Staat etwa von der Post oder der OMV bekommt, hineinfließen. Die Reaktionen fallen gemischt aus. Neos und Industrie finden die Idee gut, aus Sicht des Gewerkschaftsbunds der falsche Ansatz. Größtes Problem bleibt, dass 9 von 10 früher als mit 65 Jahren in Pension gehen, sagen uns Soziologen. Die Natur in Österreich soll besser geschützt werden, das schreibt eine EU-Verordnung vor, das sogenannte Renaturierungsgesetz, das seit rund 2 Jahren in Kraft ist. Die Mitgliedstaaten haben bis heute Zeit gehabt, einen ersten Plan dazu einzureichen. Österreich hat das heute gemacht, an ihm soll nun weiter gefeilt werden. In einem Jahr muss dann der finale Plan bei der EU liegen. Unter anderem sollen Gewässer oder auch Wälder in ihren natürlichen Zustand zurückgebracht werden. Dazu braucht es

aber mehr Geld von der EU, macht Landwirtschaftsminister Totschnig heute klar. China hat erstmals mehr Strom aus Sonne mit PV-Anlagen erzeugt als mit Kohlekraftwerken. Mit Stand Ende Juli hat China Photovoltaikanlagen mit rund 1300 Gigawatt installierter Leistung in Betrieb gehabt, ist die Info vom Energieministerium.

0: Sonnenschein. Und das bleibt auch die nächsten 3 Tage so. Mittwoch mit Sonne und Wolken im Wechsel, dazu bis zu 27 Grad. Auch Donnerstag ist die Sonne der Boss. Und Freitag geht's mit bis zu 30 Grad und blauem Himmel Richtung Wochenende.
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0: Auf den Straßen geht's gerade ganz entspannt zu. Keine Staus über 5 Minuten. Kommt gut und sicher an euer Ziel.

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0: Im Studio Hannes Haab. Ab heute gibt's neue Regeln in Österreich für alle, die einen Führerschein haben. Einiges wird dabei leichter, etwa für Berufskraftfahrer Ü60 mit Bus- oder Lkw-Schein oder beim internationalen Führerschein. In beiden Fällen sind die Scheine künftig länger gültig. Deutlich strenger wird es hingegen bei der Prüfung. Wer etwa bei der Theorieprüfung schummelt, darf künftig 1,5 Jahre nicht mehr antreten und muss damit doppelt so lange warten. Wer bei der Führerscheinprüfung fliegt, kann aber künftig schon nach 12 statt 14 Tagen erneut antreten. Einen Staatsfonds für künftige Pensionen hat zuletzt Bundeskanzler Stocker ins Spiel gebracht. Jährlich sollen hunderte Millionen Euro aus Gewinnen, die der Staat etwa von der Post oder der OMV bekommt, hineinfließen. Die Reaktionen fallen gemischt aus. Neos und Industrie finden die Idee gut, aus Sicht des Gewerkschaftsbunds der falsche Ansatz. Größtes Problem bleibt, dass 9 von 10 früher als mit 65 Jahren in Pension gehen, sagen uns Soziologen. Für einen historischen Moment haben sich heute zu Mittag viele Menschen in Norwegen in der Hauptstadt Oslo versammelt. Der neue König Haakon VIII. Hat im Parlament seinen offiziellen Eid auf die Verfassung abgelegt. Auf seine Frau Mette Marit hat er dabei verzichten müssen. Sie hat diesen Sommer eine neue Lunge bekommen und kämpft seit der OP mit Komplikationen wie auch heute und musste deswegen im Krankenhaus überwacht werden, sagt ihr Arzt.
1: Das Wetter im Ländle.
2: In Hart am Hafen sind es 24 Grad, genauso in Lustenau, und 25 sind es in Bludenz. Die letzten Ferientage liefern bestes Sommerwetter und das ist der 3-Tage-Trend. Mittwoch sind bis zu 27 Grad drin, meistens scheint die Sonne. Auch Donnerstag bleibt es warm und sonnig und es wird noch sommerlicher. Freitag gibt es bis zu 30 Grad, perfekter Start ins Wochenende.
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2: Ihr steht auf der Dammstraße von Fußach nach Lustenau, da sind 6 Minuten on top und 7 mehr sind es von Lichtenstein nach Feldkirch zur Bärenkreuzung. Gute Fahrt euch, kommt sicher ans Ziel.

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0: Servus, da ist der Martin aus Dornbirn. Also wenn ihr an die 80er denkt, dann denkt ihr an Bryan Adams, Depeche Mode oder Queen. Einfach nur geile Musik. Und die Mischung da im 80er, 90er Megamix gefällt mir so richtig gut.
1: Einfach top. 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
7: Im Studio Hannes Harp. Gestern hat die Begutachtung für den Entwurf einer Bundesstaatsanwaltschaft als oberste Weisungsspitze geendet. Der Plan dabei ist, dass die Politik nicht mehr mitreden soll. NGOs wie Transparency International Österreich kritisieren, dass die Politik auch weiterhin Einfluss nehmen könnte. Der Plan ist, dass eine Auswahlkommission Kandidaten auswählt, dem Nationalrat vorschlägt. Das Parlament könnte sie kommentarlos ablehnen. Das muss geändert werden, sagt Transparency. Ab heute gibt's neue Regeln in Österreich für alle, die einen Führerschein haben. Einiges wird dabei leichter, etwa für Berufskraftfahrer Ü60 mit Bus- oder Lkw-Schein oder beim internationalen Führerschein. In beiden Fällen sind die Scheine künftig länger gültig. Deutlich strenger wird es hingegen bei der Prüfung. Wer etwa bei der Theorieprüfung schummelt, darf künftig 1,5 Jahre nicht mehr antreten und muss damit doppelt so lange warten. Wer bei der Führerscheinprüfung fliegt, kann aber künftig schon nach 12 statt 14 Tagen erneut antreten. 7 von 10 Menschen in Österreich trinken täglich Kaffee, der Großteil der Menschen aus Genuss, das steht heute im Kaffee-Report von Market Agent. Wacher zu werden ist nicht die größte Motivation zum Kaffee trinken. Am beliebtesten ist übrigens der Cappuccino.
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8: 24 Grad hat es in Lauterach und in Dornbirn, 23 sind es bei euch in Mellau beim Kindergarten. Sonne und Wolken sind heute zusammen unterwegs. Schauen wir mal, wie es die nächsten 3 Tage aussieht. Am Mittwoch geht es wieder mit Sonne und Wolken durch den Tag, dazu bis zu 27 Grad. Donnerstag könnte die Sonnenbrille von früh bis spät auflassen und am Freitag wird es nochmal heiß. Bis zu 30 Grad sind da drin.
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8: In Übersachsen hat es einen Unfall gegeben. Da ist die L73 Übersachsener Straße in beide Richtungen gesperrt. Also nehmt eine andere Route, da geht's nicht weiter. Und rund um die Bärenkreuzung in Feldkirch gibt's auch schon kleine Staus. Bis zu 7 Minuten sind's da mehr. Ich wünsche euch eine gute und sichere Weiterfahrt.

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21: Im Studio Hannes Hab. Die Lage am heimischen Arbeitsmarkt bleibt angespannt. Ende des Vormonats

0: sind über 375.000 Menschen ohne Job oder in Schulung gewesen, sagt das Arbeitsmarktservice. Das sind um 2,3% mehr Menschen im Vergleich zum August im Vorjahr. Vorsichtig, gute Nachrichten gibt's bei den arbeitslosen jungen Menschen. Die Jugendarbeitslosigkeit hat aufgehört zu steigen. Es gibt aber mehr Menschen, die eine Lehrstelle suchen, als neue offene Lehrstellen, sagt das AMS. Der frühere Kicker-Liner-Geschäftsführer muss wegen Betrugsverdacht in U-Haft. Das bestätigt die Wirtschafts- und Korruptionsstaatsanwaltschaft. Es soll um einen Schaden von etwa 15 Millionen Euro gehen. Die Staatsanwaltschaft hat den Verdacht, dass der frühere Manager vor der Insolvenz Vermögen zur Seite geschafft hat und mit einer 20%-Aktion für Hochwasseropfer im September 2024 soll auch die Notlage von Menschen ausgenutzt worden sein, um Geld durch Anzahlungen ins Unternehmen zu bekommen. Der Kaiseradler breitet sich in Österreich weiter aus und das trotz schwachen Erfolgs bei den Brutpaaren. Heuer hat es 68 Reviere der bedrohten Greifvögel gegeben. Das bedeutet ein Plus von 10% im Vergleich zum Vorjahr, ist die Info von BirdLife. Der intensive Schutz in Österreich und in den Nachbarländern Ungarn und Slowakei ist demnach erfolgreich.
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2: Hey nach Bludenz, bei euch sind es 24 Grad, 22 hat es in Buch und auch in Riefensberg beim Golfplatz. Heute gibt es feinstes Spätsommerwetter mit viel Sonnenschein und das bleibt auch in den nächsten 3 Tagen so. Mittwoch mit Sonne und Wolken im Wechsel, dazu bis zu 27 Grad. Auch Donnerstag ist die Sonne der Boss und Freitag geht's mit 30 Grad und blauem Himmel Richtung Wochenende.
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2: 14 Minuten Stop and Go in Rankweil von Meiningen kommt zur Passage 22. 11 Minuten sind es in Feldkirch an der Bärenkreuzung von Lichtenstein kommt. Und in Höchst auf der Bruckerstraße sind es ganze 14 Minuten von der Grenze Richtung Lustenau. Sonst kommt ihr überall in unter 10 Minuten durch. Ich wünsche euch eine schöne Fahrt Richtung Feierabend.

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17: Im Studio Hannes Hab. Ende des Vormonats sind über 375.000 Menschen ohne Job oder in Schulung gewesen. Das sind um 2,3% mehr Menschen im Vergleich zum August im Vorjahr, zeigen die heutigen Arbeitsmarktdaten. Sorgen macht im AMS, dass es immer weniger offene Lehrstellen gibt, obwohl immer mehr junge Menschen eine suchen. Schließlich geht es um die Fachkräfte der Zukunft für die Betriebe. Wenn die Betriebe keine Lehrlinge ausbilden oder es nicht schaffen, braucht es überbetriebliche Ausbildung und einen Ausbildungsfonds, sagt das AMS. Die Teuerung ist im Vormonat August bei 3,2% gelegen. Das ist fast ein halbes Prozent mehr als im Juli. Das tägliche Leben erneut teurer gemacht haben die steigenden Preise bei Sprit und Heizöl. Das zeigt die Schnellschätzung der Statistik Austria. Positiv dagegen ist der Effekt der gesenkten Mehrwertsteuer auf bestimmte Grundnahrungsmittel. Für einen historischen Moment haben sich heute zu Mittag

0: viele Menschen in Norwegen in der Hauptstadt Oslo versammelt. Der neue König Haakon VIII. Hat im Parlament seinen offiziellen Eid auf die Verfassung abgelegt. Auf seine Frau Mette Marit hat er dabei verzichten müssen. Sie hat diesen Sommer eine neue Lunge bekommen und kämpft seit der OP mit Komplikationen wie auch heute und musste deswegen im Krankenhaus überwacht werden, sagt ihr Arzt.
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2: In Mellau, gemessen beim Kindergarten, sind es 21 Grad, 23 hat es in Lauterach und auch bei euch in Dornbirn. Sonne und Wolken sind auch am Abend zusammen unterwegs. Schauen wir mal, wie es die nächsten 3 Tage weitergeht. Am Mittwoch gibt es Sonne und Wolken, dazu bis zu 27 Grad. Donnerstag könnt ihr die Sonnenbrille von früh bis spät auflassen. Und am Freitag wird es nochmal heiß. Bis zu 30 Grad sind da drin.
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2: Über 10 Minuten geht's noch in Feldkirch an der Bernkreuzung. Laut Echtzeitmessung 15 Minuten. Ich wünsche euch eine gute und sichere Weiterfahrt.
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1: Im Studio Hannes Hab. Rund um den mutmaßlichen Anschlag mit einer Sprengstoffdrohne am Flughafen Leipzig Anfang des Monats macht die deutsche Bundesregierung heute Russland dafür verantwortlich. Die Ermittlungen der Polizei und der Geheimdienste haben ergeben, dass Russland dahinter steckt, sagt der deutsche Innenminister Dobrindt. Deutschland hat daher den russischen Botschafter einbestellt. Das russische Generalkonsulat in Bonn wird geschlossen. Deutschland will auch seine kritische Infrastruktur besser schützen. Im deutschen Bundesland Brandenburg hat es heute eine Explosion an einem Umspannwerk nahe eines Kohlekraftwerks gegeben. Der Kraftwerksbetreiber spricht von einem Anschlag. Dabei hat die Polizei mehrere ungewöhnliche Sprengsätze gefunden. Sie sollen Silvesterraketen ähneln. Ein Block des Kraftwerks sei ausgefallen, die Stromversorgung funktioniert aber, heißt es. Ab heute gelten neue Regeln für Führerscheinbesitzer in Österreich. Erleichterungen gibt es etwa für Berufskraftfahrer mit C- oder D-Schein sowie bei internationalen Führerscheinen, die künftig länger gültig sind. Deutlich strenger wird es hingegen bei der Prüfung. Wer etwa bei der Theorieprüfung schummelt, darf künftig 1,5 Jahre nicht mehr antreten und muss damit doppelt so lange warten.
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2: Knapp 22 Grad sind es in Feldkirch, 20 hat es in Schwarzenberg und 21 in Mützidas bei der Burgruine Sonnenberg. Der Tag endet mit Sonne, dazu gibt es ein paar Wolken. Der 3-Tage-Trend. Morgen am Mittwoch etwas wärmer, bis zu 27 Grad, dazu Sonnenschein und Wolken. Donnerstag wird spätsommerlich mit ganz viel Sonne und Freitag könnt ihr nochmal ordentlich Vitamin D tanken. Da geht's rauf auf bis zu 30 Grad.
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2: Gute Nachrichten. Ihr steht gerade nirgends über 10 Minuten. Kommt gut und sicher ans Ziel.

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11: Im Studio Hannes Hab. Die deutsche Bundesregierung sieht Russland als Drahtzieher hinter dem offenbar misslungenen Anschlag mit einer Sprengstoffdrohne am Flughafen Leipzig Anfang des Vormonats. Das sagt Innenminister Dobrindt heute. Ergebnisse der Polizei und der Geheimdienste ergeben ein eindeutiges Muster. Als Reaktion hat Deutschland den russischen Botschafter in

0: Berlin einbestellt. Das russische Generalkonsulat wird geschlossen. Auch Strafen gegen die russische Schattenflotte werden verstärkt. Rückendeckung für Berlin kommt von der EU-Kommission, schreibt EU-Chefin Ursula von der Leyen auf Social Media. Die Teuerung ist im Vormonat August bei 3,2% gelegen. Das ist fast ein halbes Prozent mehr als im Juli. Das tägliche Leben erneut teurer gemacht haben die steigenden Preise bei Sprit und Heizöl. Das zeigt die Schnellschätzung der Statistik Austria. Positiv dagegen ist der Effekt der gesenkten Mehrwertsteuer auf bestimmte Grundnahrungsmittel. 7 von 10 Menschen in Österreich trinken täglich Kaffee, der Großteil der Menschen aus Genuss, das steht heute im Kaffee-Report von Market Agent. Wacher zu werden ist nicht die größte Motivation zum Kaffee trinken. Am beliebtesten ist übrigens der Cappuccino.
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2: Hey nach Feldkirch, bei euch sind es 19 Grad, 19 auch in Alberschwende bei der Dorflinde und 21 hat es in Hörbranz. Jetzt am Abend teils sonnig, meistens aber bewölkt. Und so geht's die nächsten 3 Tage weiter. Morgen gibt's einen freundlichen Sonne-Wolken-Mix mit maximal 27 Grad. Donnerstag hat dann die Sonne das Sagen. Und auch der Freitag macht hochsommerlich weiter mit bis zu 31 Grad.
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2: Die Straßen sind frei, ihr kommt ohne Warten ans Ziel.

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